Die Europäische Union hat 24 Amtssprachen und in den Mitgliedstaaten werden ungefähr 60 Regional- und Minderheitensprachen gesprochen. Doch es gibt noch mehr Sprachen in Europa. Eine 500.000 Menschen verwendet eine der vielen Gebärdensprachen des Kontinents. In Gebrauch sind außerdem noch alte Sprachen wie Altgriechisch und Latein, aber auch die in Europa geschaffene Kunstsprache Esperanto. Leider sind heute viele Regional- und Minderheitensprachen und einige Sprachen kleinerer Staaten in Europa vom Aussterben bedroht. Ein Grund ist die Dominanz des Englischen und anderer großer Sprachen, die viele Menschen als Muttersprache sprechen oder lernen. Die Digitaltechnik verschärft diese Gefahr weiter. Sie hören die Reihe Mehr Einsatz, bessere Rechtsetzung. In dieser Folge geht es um das digitale Überleben von weniger verbreiteten Sprachen. Junge Leute kommunizieren und suchen Informationen hauptsächlich über das Internet. Wenn es Online-Inhalte nur in den vorherrschenden Sprachen gibt, droht weniger verbreiteten Sprachen das Schicksal, digital auszusterben. Die Digitaltechnik bringt aber nicht immer den Tod kleinerer Sprachen.

0: Sprachen mit sich. Im Gegenteil. Bildungsangebote, Sprachkurse und Sprachtechnologie im Internet können sogar helfen, bedrohten Sprachen neues Leben einzuhauchen. Die Rechtsvorschriften der EU sorgen dafür, dass die nationale und regionale Vielfalt geachtet wird. Das gilt natürlich auch für die sprachliche Vielfalt Europas. Die Regional- und Minderheitensprachen in der EU müssen nicht zuletzt deshalb geschützt werden, weil die sprachliche Vielfalt in Europa im weltweiten Vergleich mit am geringsten ist. Die Bevölkerung Europas macht 7% der Weltbevölkerung aus. In Europa werden aber nur 3% der weltweit geschätzt 6.000 Sprachen gesprochen. In den EU-Staaten in Mittel- und Osteuropa gibt es vergleichsweise viele Regional- und Minderheitensprachen. 18 in Rumänien, 17 in Polen und 16 in Kroatien. In den meisten Fällen handelt es sich dabei um die Staatssprachen von Nachbarländern. Dies gilt zum Beispiel in Polen und Tschechien, wo Deutsch als Minderheitensprache gesprochen wird, oder in der Slowakei und Rumänien, wo es eine ungarische Sprachminderheit gibt. In anderen Teilen der EU herrschen dagegen nichtstaatliche Regional- und Minderheitensprachen vor. In der EU werden auch Romani und Jiddisch gesprochen, also nicht an Staatsgebiete gebundene Sprachen, deren Sprecherinnen und Sprecher über die ganze Welt verstreut sind. 1992 verabschiedete der Europarat die Europäische Charta der Regional- und Minderheitensprachen. Ihr Schwerpunkt liegt darauf, das reiche sprachliche Erbe Europas zu schützen. Das gilt vor allem für traditionelle Regional- und Minderheitensprachen. Einige von ihnen sind vom Aussterben bedroht, wenn nichts getan wird, um sie zu schützen und ihre Verwendung zu fördern. Doch bislang haben erst 16 von 27 EU-Staaten die Charta unterzeichnet und ratifiziert. Viele europäische Regional- und Minderheitensprachen sind entweder vom Aussterben bedroht oder schutzbedürftig. Im UNESCO-Atlas der bedrohten Sprachen finden sich zum Beispiel 31 bedrohte Sprachen in Italien. 4 davon sind stark gefährdet. Ähnlich sieht es in Frankreich aus. Dort gibt es 26 bedrohte Sprachen. Die Hälfte davon wird als stark gefährdet eingestuft. Ob eine Sprache am Leben erhalten werden kann, hängt zum Beispiel davon ab, wie sehr sie von Generation zu Generation weitergegeben wird und wie hoch die Gesamtzahl der Sprechenden und ihr Anteil an der Gesamtbevölkerung ist. Wichtig ist außerdem, ob sie nicht mehr allgemein, sondern nur noch gelegentlich verwendet wird, etwa bei Ritualen und Zeremonien, und ob es Lehrmaterialien gibt. Auch die Digitaltechnik kann sich darauf auswirken, wie sehr die entsprechenden Sprachen weitergegeben und gesprochen werden. Ausschlaggebend dafür ist die jeweilige digitale Präsenz. 2003 verabschiedete die UNESCO eine Empfehlung zur Förderung der Mehrsprachigkeit im Internet. Darin hieß es, man solle auf mehrsprachige Inhalte setzen und digitale Netze in Regional- und Minderheitensprachen zugänglich machen. Das würde helfen, Informationen allgemein, gerecht und erschwinglich zugänglich zu machen und die kulturelle und sprachliche Vielfalt zu erhalten. Das Internet kann tatsächlich eine wichtige Rolle bei der Förderung von Regional- und Minderheitensprachen spielen. Bei weniger verbreiteten Sprachen ist das aber besonders schwierig. Da die meisten Medien in den vorherrschenden Sprachen angeboten werden, sind unbedingt Medien nötig, die sich speziell an jüngere Sprecherinnen und Sprecher von weniger verbreiteten Sprachen richten. Wer eine Regional- oder Minderheitensprache spricht, verwendet sie eher dann, wenn es nicht so förmlich zugeht, etwa auf WhatsApp oder Facebook. Wichtig für die Verwendung von Regional- und Minderheitensprachen ist aber auch, wie sie die Muttersprachlerinnen und Muttersprachler und die Bevölkerung in dem jeweiligen Sprachraum wahrnehmen. Werfen wir nun einen Blick auf die Sprachtechnologie. Hier stammen die meisten Werkzeuge, zum Beispiel Rechtschreibprüfungen, aus dem englischsprachigen Raum. Und ihr Schwerpunkt liegt auf dominanten internationalen Sprachen. Im digitalen Raum ist der Abstand zwischen ihnen und den Regional- und Minderheitensprachen riesengroß. Er wird sogar immer größer, weil das Internet für junge Leute die Hauptwissensquelle und der wichtigste Kommunikationskanal ist. Die meisten europäischen Sprachen sind digital vom Aussterben bedroht, wenn sie von der Sprachtechnologie nicht gut genug unterstützt werden, und genau das ist der Fall. Die Informations- und Kommunikationstechnologie kann aber trotzdem helfen. Sprachtechnologie und Datenverarbeitung können das Sprachenlernen und die Übersetzung unterstützen. Daran aber fehlt es bisher in Europa. Die Lösung muss sein, Sprachtechnologie für alle europäischen Sprachen zu entwickeln. Das gilt insbesondere für Regional- und Minderheitensprachen, aber auch für Sprachen, die vor allem mündlich überliefert werden oder die weniger verbreitet sind. Dazu gehören auch Staatssprachen wie Estnisch, Irisch, Luxemburgisch und Maltesisch. Doch die Daten, die nötig sind, um Sprachtechnologie wie maschinelle Übersetzung und Sprach- und Textressourcen für diese Sprachen zu entwickeln, sind zurzeit knapp. 2018 nahm das Europäische Parlament eine Entschließung zur Gleichstellung von Sprachen im digitalen Zeitalter an. Darin heißt es, dass das Sprachenmosaik in der EU Schwierigkeiten für den mehrsprachigen digitalen Binnenmarkt mit sich bringt. Die immer größer werdende digitale Kluft zwischen weit und weniger stark verbreiteten Sprachen führe dazu, dass bestimmte Bevölkerungsgruppen wie Geringqualifizierte, ältere Menschen und Menschen mit geringem Einkommen oder aus benachteiligten Verhältnissen weniger Zugang zu Informationen hätten. Die Europäische Kommission solle deshalb ein Zentrum für sprachliche Vielfalt einrichten und festlegen, welche Sprachressourcen für alle europäischen Sprachen mindestens nötig sind, damit sie nicht digital aussterben. Außerdem brauche man einen Aktionsplan zur Förderung der sprachlichen Vielfalt und zur Überwindung sprachlicher Hürden im digitalen Bereich. Die Kommission reagierte darauf und unterstützte Forschungs- und Innovationsprojekte. Mit Geldern aus dem Forschungsprogramm Horizont 2020, der Fazilität Connecting Europe und dem Programm Erasmus+. Zu diesen Projekten gehören das Netz zur Koordinierung der europäischen Sprachressourcen und das Projekt zur digitalen Sprachenvielfalt. Sie sollen helfen, die digitale Präsenz von weniger verbreiteten Sprachen wie Baskisch oder Bretonisch und die entsprechende Sprachtechnologie zu verbessern. Die Forschung zeigt, dass die digitale Entwicklung von weniger verbreiteten Sprachen von den Sprachgemeinschaften selbst ausgehen muss. Auf die Industrie sollten sie sich nicht verlassen, da sie kein Interesse an kleinen, komplizierten Sprachen hat. Im laufenden 7-Jahres-Haushalt der EU für 2021 bis 2027 erhält die Sprachtechnologieforschung nach wie vor Geld aus dem Programm Digitales Europa. Im neuen Forschungsprogramm Horizont Europa gibt es eine Säule namens Digitale Geisteswissenschaften und Sprachtechnologien. Sie soll der Spracherhaltung dienen. Ressourcen und Werkzeuge in bedrohten Sprachen sollen zusammengetragen werden, um die meisten europäischen Sprachen zu schützen, die im digitalen Raum vom Aussterben bedroht sind. Zur Zukunft der Sprachen im digitalen Raum gibt es in diesem Rahmen außerdem ein neues Forschungsprogramm, das Next Generation Internet heißt. Sprachliche Vielfalt ist unser Erbe und die Europäische Union will es bewahren. 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
4: Schengen.
5: O espaço Schengen, na sua forma atual, abrange os territórios de 27 países europeus, incluindo 23 Estados-membros da UE, bem como a Islândia, o Liechtenstein, a Noruega e a Suíça, onde é possível viajar livremente de um Estado para outro sem se sujeitar a quaisquer controlos fronteiriços, independentemente do tipo de fronteira que se atravesse, terrestre, marítima ou aérea. Assim, só é necessário passar pelo controlo fronteiriço quando se atravessa uma fronteira externa, ou seja, uma fronteira entre um Estado-membro Schengen e um país terceiro, por exemplo, entre a Polónia e a Ucrânia. Recentemente, o espaço Schengen acolheu novos membros. A Croácia aderiu a Schengen em 1 de janeiro de 2023. Além disso, os países da UE decidiram por unanimidade, no final de 2023, dar luz verde à supressão dos controlos fronteiriços nas fronteiras internas aéreas e marítimas da UE com a Bulgária e a Roménia a partir de 31 de março de 2024. No entanto, a decisão sobre a supressão dos controlos nas fronteiras terrestres será tomada numa fase posterior. Isto significa que apenas dois Estados-membros da UE não fazem parte do espaço Schengen, Irlanda e Chipre. Chipre está atualmente a passar por um processo de avaliação que determina se o país cumpre todos os critérios necessários para aderir à zona sem fronteiras.
6: Libre circulação de pessoas.
7: Schengen.
8: It's based on co-decision.
9: Problems at the border.
10: Und dann werden wir unsere Grenzen schließen.
11: Under what conditions could borders temporarily be reinstalled?
12: Lots of anxiety about Schengen.
5: A Irlanda não está legalmente obrigada a aderir ao espaço Schengen, embora o possa solicitar a qualquer momento. Contudo, é importante notar que todos os cidadãos da UE têm direito à livre circulação, independentemente de serem ou não nacionais de um país do espaço Schengen. Portanto, ao atravessar uma fronteira entre um Estado-membro da UE pertencente a Schengen e um Estado-membro da UE que não pertence à Schengen, os cidadãos da União Europeia serão, em princípio, sujeitos apenas a um controlo fronteiriço marginal com o objetivo de verificar a sua identidade. No que diz respeito aos nacionais de países terceiros, os Estados Schengen harmonizaram as condições e os procedimentos para a obtenção de vistos de curta duração, que permitem aos seus titulares circular livremente no espaço Schengen durante um período máximo de 3 meses, por cada período de 6 meses. Mas nem todos os nacionais de países terceiros são obrigados a requerer um visto Schengen. Por exemplo, os cidadãos americanos ou australianos estão isentos deste dever.
7: Schengen.
5: O espaço Schengen não implica a supressão incondicional de todos os tipos de controlos relacionados com as viagens. A este respeito, é fundamental ter em conta a diferença entre os controlos fronteiriços e os controlos de segurança. Estes últimos são realizados por razões de segurança, nomeadamente nos aeroportos, e abrangem também os passageiros que viajam no interior do espaço Schengen. Um passageiro pode também ser obrigado a apresentar um documento que certifique a sua identidade, a fim de provar que é o legítimo proprietário do seu bilhete de viagem. Ao mesmo tempo, vale a pena mencionar que, a título excepcional, os controlos fronteiriços podem ser temporariamente reintroduzidos por um Estado Schengen, caso se demonstre a existência de uma ameaça grave à sua ordem pública ou segurança interna. Esta possibilidade foi aplicada na prática algumas vezes, nomeadamente pela França, que restabeleceu os controlos fronteiriços devido a ameaças terroristas.
7: Schengen.
5: Assim, o objetivo do espaço Schengen não é apenas facilitar as viagens, mas também manter toda a zona segura. O sistema de informação Schengen é uma base de dados criada especialmente para o efeito, que permite à polícia e a outras autoridades públicas competentes introduzir e verificar informações sobre, nomeadamente, pessoas desaparecidas ou procuradas. É uma plataforma de cooperação entre órgãos responsáveis pela aplicação da lei de diferentes países, contribuindo para manter um elevado nível de segurança, sobretudo no que diz respeito às fronteiras externas do espaço Schengen. Olhando agora para o contexto histórico, as origens do espaço Schengen remontam a 1985, quando 5 Estados-membros da UE decidiram abolir os controlos nas fronteiras internas. A iniciativa insere-se no contexto da promoção da integração europeia após a Segunda Guerra Mundial e visava reforçar a confiança mútua através da supressão das fronteiras. O nome do espaço provém do município de Schengen, no Luxemburgo, onde o acordo original foi assinado pelos Estados fundadores signatários. O chamado Acervo de Schengen, que é o conjunto global do que atualmente consiste nos acordos de Schengen e disposições conexas, faz parte integrante do direito da UE há cerca de 25 anos, após ter sido integrado no seu quadro pelo Tratado de Amsterdã. Atualmente, quase 40 anos após a assinatura do Acordo de Schengen, mais de 400 milhões de cidadãos que vivem no espaço Schengen podem viajar livremente. O espaço Schengen não só facilita a circulação de pessoas, seja para fins profissionais ou recreativos, como também estimula a economia europeia, melhorando a qualidade da nossa vida quotidiana. Constitui, assim, uma das maiores conquistas do projeto de integração europeia.
4: Banken sind aus unserem Alltag nicht wegzudenken. Wir verlassen uns darauf, dass sie unser Geld sicher verwahren. Wir vertrauen ihnen, wenn wir Kredite aufnehmen, um eine Wohnung oder ein Haus zu kaufen. Und wir nutzen sie, um Geld in andere Länder zu überweisen. Und so, wie wir uns für die Verwaltung unseres Geldes auf unsere Banken verlassen, vertraut auch die EU ihren Banken wichtige Aufgaben an. Und sie helfen ihr dabei, ihren Zielen näher zu kommen. Von der Europäischen Zentralbank haben Sie bestimmt schon gehört. Aber wissen Sie auch, wie sich die Entscheidungen dieser Bank auf Ihre Brieftasche auswirken? Und wussten Sie, dass es auch eine europäische Investitionsbank gibt, die wiederum andere Aufgaben hat? Sehen wir uns beide Banken genauer an. Was haben sie gemeinsam? Und worin unterscheiden sie sich? Sprechen wir zuerst über ihren Standort. Die Europäische Zentralbank, kurz EZB, hat ihren Sitz in Frankfurt. Frankfurt ist Deutschlands wichtigster Finanzplatz. Und der Flughafen Frankfurt-Main ist der größte Flughafen des Landes. Das macht die Stadt perfekt für Reisen ins In- und Ausland, auch für Geschäftsreisen. Man hat den Standort dieses wichtigen Finanzinstituts also nicht zufällig gewählt. Gleiches gilt für den Sitz der Europäischen Investitionsbank. Dieser befindet sich in Luxemburg. Die Stadt Luxemburg ist ein bedeutendes internationales Finanzzentrum und das gleichnamige Großherzogtum ist Gründungsmitglied der Europäischen Wirtschaftsgemeinschaft, dem Vorläufer der Europäischen Union. Kommen wir nun zu den Aufgaben dieser beiden großen Finanzinstitute. Die Europäische Zentralbank ist für den Euro zuständig, gemeinsam mit den Zentralbanken der Mitgliedstaaten, die Teil der Eurozone sind. Ihre Hauptaufgabe besteht darin, die Geldpolitik im europäischen Währungsgebiet festzulegen und umzusetzen. Sie muss die Preise stabil halten und das Inflationsziel von 2% anstreben. Warum genau 2%? Nun, sowohl eine hohe als auch eine niedrige Inflationsrate kann der Wirtschaft auf lange Sicht schaden. Hohe Inflationsraten lassen die Preise schnell steigen, sodass wir tiefer in die Taschen greifen müssen. Ist die Inflationsrate über einen längeren Zeitraum hoch, verliert unser Geld an Wert. Wir können uns also um dasselbe Geld weniger leisten. Daher das mittelfristige Inflationsziel von 2%. Damit soll verhindert werden, dass die Kaufkraft in der Eurozone nachlässt und dass Kundinnen und Kunden verloren gehen. Denn es ist wichtig, dass das Vertrauen in das Finanzsystem erhalten bleibt. Eine sehr niedrige Inflationsrate wiederum ist ebenfalls problematisch, denn sie kann zu Gehaltskürzungen und niedrigeren Beschäftigungsquoten führen. Das bedeutet, die Preise sinken zwar womöglich, aber die Leute können sich trotzdem nicht viel leisten, weil sie weniger verdienen oder keine Arbeit finden. Die EZB kann die Wirtschaft in der Eurozone auf verschiedene Weise beeinflussen. Sie kann zum Beispiel Leitzinssätze festlegen, um die Preise stabil zu halten. Auch ist es ihre Aufgabe, sicherzustellen, dass Zahlungssysteme wie Kredit- und Debitkarten reibungslos funktionieren. Damit trägt sie dazu bei, dass es schneller, sicherer und einfacher wird, Geld innerhalb der EU zu überweisen oder bargeldlos zu zahlen. Neben der Überwachung bargeldloser Zahlungen ist die EZB auch für die Genehmigung des Drucks von Euro-Banknoten zuständig, mit denen wir tagtäglich Waren und Dienstleistungen bezahlen. Und sie hat noch eine wichtige Aufgabe. Die EZB beaufsichtigt europäische Banken und stellt sicher, dass sie ordnungsgemäß arbeiten und mit möglichen finanziellen Problemen umgehen können. Kommen wir jetzt zur Europäischen Investitionsbank. Ihre Aufgaben unterscheiden sich stark von denen der Europäischen Zentralbank. Die Europäische Investitionsbank ist sozusagen die Finanzierungseinrichtung der EU, denn sie vergibt Gelder für Projekte, mit denen die EU ihren Zielen näher kommen will, ob im Gesundheits- oder Bildungswesen oder auch mit Blick auf Wohnraum. Die Gelder stammen allerdings nicht aus dem EU-Haushalt. Die Bank nimmt die Mittel selbst auf, allem voran an den Kapitalmärkten in Form von Anleihen. Sie unterstützt Projekte, indem sie diese Gelder dann zu günstigen Bedingungen verleiht. Rund 90% dieser Darlehen werden innerhalb der EU gewährt. Beantragt werden können sie von Unternehmen oder von Personen, die für die öffentliche Hand arbeiten. Und zwar für Projekte, die mit den Zielen der EU im Einklang stehen. Die Bank prüft Anträge dann darauf, ob der Antragsteller förderfähig ist, ob das Projekt ihren Finanzierungszielen entspricht und ob es auf einem ausgereiften Geschäftsplan beruht. Die Europäische Investitionsbank ist nicht nur eine der weltweit größten multilateralen Finanzinstitute, sondern auch einer der wichtigsten Geldgeber für Klimafinanzierungen. Die Finanzierungseinrichtung der EU definiert sich nämlich auch als Klimabank. Sie stellt den Kampf gegen den Klimawandel in den Mittelpunkt ihrer Arbeit und investiert in eine nachhaltige Zukunft für alle. Die Bank unterstützt außerdem umweltfreundliche Energie und Innovation. Sie beschäftigt Fachleute aus den Bereichen Wissenschaft und Wirtschaft sowie dem Bankwesen und dem Ingenieurwesen, die gemeinsam mit Unternehmen, Regierungen und regierungsunabhängigen Organisationen in 160 Staaten daran arbeiten, unsere Zukunft umweltfreundlicher zu machen. Somit teilt die Europäische Investitionsbank Fachwissen und Innovationen aus der EU mit Kundinnen und Kunden auf der ganzen Welt. Sie sehen also, die Aufgaben der beiden Banken der EU sind sehr unterschiedlich, aber gleichermaßen wichtig. Fassen wir es nochmal zusammen. Die Europäische Zentralbank ist in erster Linie für Geldpolitik zuständig. Ihr Ziel ist es, die Preise und die Wirtschaft in der Eurozone stabil zu halten, damit wir genug Geld in der Tasche haben. Die Europäische Investitionsbank hingegen stellt Gelder für Projekte bereit, die uns allen zugutekommen. Sie investiert in eine sicherere und umweltfreundlichere Zukunft. Die Aufgaben der beiden Banken unterscheiden sich also. Doch eines ist sicher. Beide sind für die Wirtschaft in der EU gleichermaßen wichtig. Und beide spielen eine zentrale Rolle bei der Sicherung des Wohlstands in der Europäischen Union. 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